Jo, Wetter ist gut. 16 Grad schon.

Testanruf von DM6M Portabel. Aber. Nee, komm dann.

0: Ja, ich glaube, hier geht das etwas besser. Hier ist nochmal DL1CSZ. Ich glaube, jetzt kommst du über Aachen, ne?
1: Nein, über Wuppertal, DB0CA.
0: Ah ja, DL1CSZ. Ja, ich komme gerade über Aachen, sehe ich gerade hier, alles gut. Ja, jetzt, es geht ganz gut hier. Also, Vorname Stefan hier, QTAM an der holländischen Grenze.
1: Ja, sagt hier auch der Stefan von B9, jetzt aber schon die Gelder angekommen.
0: Ja, Wuppertal ist auch, glaube ich, deutlich empfindlicher als das 2-Meter-Relais in Mönchengladbach schon per se. Von daher geht das wirklich ganz hervorragend. Na gut, dann ruf mal weiter, vielleicht geht ja noch was. Ich teste auch gerade hier eine Antenne, gerade aufgebaut, nichts Besonderes, Magnetfußantenne, Dachfürst einfach nur hingestellt für die ersten Tests und probiere das gerade mal hier.
1: Jo, dann wie gesagt, lauf viel Spaß beim Weitertesten und wir hören uns mit Sicherheit nochmal. Meistens so die Uhrzeit im Auto unterwegs und ab und zu rufe ich dann auch mal durch.
0: Ja, alles klar. Das kriegen wir mit Sicherheit hin, ne? 73 DL1 CSZ, ich laufe da nochmal über die Relais.

0: der 9 dpa, DM 6 DM.
1: DM 6 DM, hier ist DM 9 dpa, Rollimobil.
0: Der Rollimobil ist da. Ja, sehr schön. Grüß dich, Peter. Wollte nur mal eben einen kurzen Rapport haben, aber das fällt dir schwer, wenn du mobil bist, ne?
1: Ey, alles okay. Ich hab ja hier alles drin an meinem Rolli, ne? Ja, ich mag QRV, das gibt's doch was.
0: Ja, ja, Modulation ist so einigermaßen.
1: Ja, ich würde sagen, so wie gewohnt.
0: Ja, wie gewohnt ist immer gut, das ist schön, sehr gut. Wo bist du unterwegs?
1: Jetzt stehe ich so 10 Meter vor meinem Haus. Ich war heute den ganzen Nachmittag hier in der Sonne und war ein bisschen einkaufen, hab Shoppingtour gemacht.
0: Ah, das ist gut. Und Sonne tut dem den ganzen Körper gut, das weiß ich ja, ja.
1: Aber ich habe ja mein ganzes Leben bei der Sonne gearbeitet, ne? Bei aller ganz oben auf dem Dach. Deswegen, also Sonne ist immer gut, ne? Ja, morgen soll es ja dafür wieder regnen, wie Weltmeister. Deswegen habe ich gedacht, mache ich die Shoppingtour heute.
0: Ja, das ist korrekt. Ja, jede Gelegenheit ausnutzen. Nee, es soll ja eigentlich heute Abend schon anfangen, aber spät erst, ne?
1: Die genauen Wetterdaten habe ich jetzt hier nicht vor mir. Also das fehlt mir noch, Monitor hier am Rolli. Sonst habe ich hier alles dran, ne? Kurze Welle, UKW, alles mögliche, CB-Funk. Ja, jetzt probiere ich hier gerade, das ist ja die Anyton, die ich jetzt hier gerade in der Hand habe, die geht auch, aber.
0: Mal sensationell, ehrlich. Du bist ja voll ausgestattet hier am Rolli-Mobil. Sensationell. Wie machst du das mit dem langen Draht, den da hast du da als Schleppleine hinter dir her, ne?
1: Ja, darfst du nur nicht im Einkaufszentrum machen, ne? Da fegst du immer alle Regale mit weg. Nee, aber ich habe jetzt hier auch noch festen Spider-Beam montiert an meinem Ding, also den kann ich auch noch 14 Meter ausbauen für die Langdrahtantenne, also ich habe hier alles komplett dran, ne? Also QRP ist hier jederzeit möglich.
0: Ja, mal, ich stelle mir das gerade so vor. Das ist schon ganz weit vorne, ja, aber hör mal, wir sind hier alle ein bisschen gaga, ne?
1: Ah, das sage ich eben sowieso im Vorderein, ne? Jeder, der meinen Funkturm da sieht, dann sage ich, tut mir leid, bin Spinner. Ja, was soll ich dazu sagen, Ralf? Ne? Anders geht ja gar nicht. Ne? Ich gebe das lieber gleich von Anfang an zu, dann brauche ich ja nicht hinterher rum oder mich rausreden, weißt du? So weiß dann jeder von vornherein, ich sammle Funkgeräte, fertig aus, Ende aus, Mickey Maus.
0: Nee, das ist schon richtig, was du machst, auf jeden Fall. Das ist ganz weit vorne. Ja, sehr schön. Hör mal, ich teste hier noch ein bisschen weiter. Bedanke mich für deinen ersten Rapport, Peter. Und ja, du weißt ja, nicht einschlafen, ne? Sonst liegst du da morgen mit Sonnenbrand.
1: Ja, ja, hör mal, das ist ja mein Spruch, ne? Wenn die Sonne scheint und kein Zettel am See, dann ist der Tag okay, ne? Ja, wie gesagt, also wenn du da gleich noch weiter testen willst, ich stelle jetzt hier meinen Rolli in der Garage und ja, dann bin ich so in 10 Minuten dann bei mir im Chat.
0: Ja, wunderbar, okay. Ich schau mal, was hier noch alles so geht. Aber wichtig ist, dass das überhaupt spielt, dass es sich anhört und alles andere ist erstmal zweitrangig.
1: Aber wie gesagt, volle Q5, ne? Wie gewohnt, sag ich mal, ne?
0: Ja, wunderbar. Alles klar. Peter, ich bedanke mich nochmal und 73 bis Dannemann. Nee, N9 dpa, DM6 DM.
1: Alles klar, Ralf, dann sag ich mal bis später, ne? Dann DN9 dpa, dann Standby.
2: Ja, mein Lebensspruch ist, wenn du morgens wach wirst und keine Schmerzen hast, dann ist irgendwas schiefgegangen in der Nacht. Hier ist Delta Golf 5 Kilo Romeo Portable.
1: Ja, ja gut, da kann ich nichts zu sagen. Ich habe 345 Tage hier Schmerzen, ne, weil ich bin ja Schmerzpatient. Ich habe hier eine Nervenentzündung und ich sag dir, die ist nicht...

0: rechnen kann, ne? Dass es so mit herkömmlichen Medikamenten nicht mehr betäubt. Und du musst jetzt hier schon zum medizinischen Drogen greifen, die hardcore sind und die sind alles nicht gut für die Nebenorgane. Das ist echt kacke.
1: Na, dann trifft der Spruch ja tatsächlich zu, ne? Wenn du also mal morgens wach wirst und du hast plötzlich keine Schmerzen mehr, dann ist in der Nacht irgendwas schief gegangen, ne? Ja, dann findest du dich in Valhalla wieder.
0: Ach, die wollen mich so schnell da oben gar nicht haben, aber ich komme eh in der Hölle. Ich habe 3 Sechsen bei mir im Geburtsdatum und ich bringe da sowieso mit meinen Antennen und Kabel alles durcheinander, egal wo ich erscheine.
1: Ja, das stimmt wohl, lieber Peter. Hier ist übrigens der Robert, Delta Golf 5, Kilo Romeo Portable, sitzt hier gerade unten auf der Terrasse, ja, bei, keine Ahnung, sehr angenehmen 27 Grad, sagt das Thermometer hier gerade und hat euch da gehört. Und dann wollte ich schon sagen, ja, als Schmerzpatient kann ich natürlich so ein klein bisschen mitreden. Ich bin also schon seit mehreren Jahrzehnten Migränepatient und muss dann auch ab und zu schon mal Dinge nehmen, wo ich wirklich sage, muss das denn jetzt unbedingt sein, weil die nächsten Tage, die werden dann einfach, ja, wie soll ich sagen, anstrengend und wie du schon sagtest, die Nebenorgane, insbesondere die Leber, die verzeiht einem so schnell nichts.
0: Ja, das kann ich dir bestätigen, ne? Ich habe jetzt letztes Jahr jeden Tag 5 bis 7 Tramal Schmerztabletten genommen, ne? Und ja, damit habe ich also meine Nebenorgane geschafft, also das haben sie mir jetzt bestätigt. Also irgendwann werde ich auch Dialysepatient, darauf wird es hinauslaufen. Aber was willst du nicht machen? Wenn das Herz nicht schlägt, ne, dann geht gar nichts mehr, ne? Und ja, wenn der Motor nicht rennt, dann ist kacke. Ja, die Nervenentzündung, das sind alles nur so Nebenerscheinungen, weil das zieht alles bei mir so im Schlepptau, ne? Aber wie gesagt, ich bin eine Kämpfernatur, ich gebe nicht auf. Und ja, wie gesagt, ich habe jeden Tag hier einen Kampf und freue mich immer, wenn ich hier noch das Funkgerät bedienen kann.
1: Ja, Dito, nachdem ich 2024 meine zweite Herzoperation hinter mir gehabt habe, bin ich natürlich auch jetzt sehr stark auf Medikamente angewiesen und deren Nebenwirkungen, die machen wirklich keinen Spaß. Aber was macht man nicht alles, damit man weiter funken kann? Genau, ne? Ich habe gesagt, gebt mir, was ihr wollt, Hauptsache ich kann ein Funkgerät noch in der Hand halten. Das ist mir wichtig dann, ne? Okay, lieber Peter, ich wünsche dir einen schönen Tag. Ich gehe jetzt auch mal zurück in den Hintergrund. Ich muss mich hier kurz ums Essen kümmern, ja. Wir hören uns auf jeden Fall noch, ne? Achso, falls du mich nicht in Erinnerung hast, ich bin derjenige, der immer mittags eine Runde im Wald unterwegs ist.
0: Ja, hör mal, ich habe heute so ein bisschen, bin ich neben der Spur, ne? Ich habe ein bisschen Kreislauf. Ich kam auch nicht direkt auf den Namen. Das Rufzeichen kam mir sofort bekannt vor. Aber ich kam nicht so schnell auf den Namen. Ja, verzeih mir. Aber wir hören uns garantiert noch für euch im Laufe des Tages. Ich sag dann mal bis später.
1: Selbstverständlich, ne? Schließlich sind wir die guten Seelen des Relaisverbunds, ne? Mach's gut. 73 zu dir, mein Lieber. DN9 DPA TG5 Kilo Romeo Portable.
0: Alles klar, bis später dann. Hoi, du, DN9 DPA, das Standby.

0: Hallo, probiere ich mal eben hier. Delta Lima 1, Echo Sierra Zulu. Werde ich hier gehört? Kurzer Test.
1: Laut und deutlich von Delta Golf 2, Echo Bravo Golf.
0: Ja, Echo Bravo Golf, schönen guten Abend. Ja, kann man schon sagen. Ne? Ja, ja, ist ein kurzer Test hier. Vorname hier Stefan. QTH ist Niederkrüchten-Emd, kurz vor der holländischen Grenze hier. Und ich habe hier gerade so eine Mobilfunkantenne am Dach befestigt, also nichts Wildes. Und arbeite hier mit 10 Watt am FT847.
1: Ja, mein Name ist Boris, Delta Golf 2, Echo Golf, und ich komme aus Mörs. Ja, das ist ja so aus und ca. 20 Kilometer von der niederländischen Grenze bei Duisburg entfernt.
0: Ja, ja, das ist immer so Viertelstreckenfunker, ne? Viertel auseinander, Dreiviertel bis zum Relais. Ja, ja, nö, das geht gut von deiner Seite. Relais fällt auch hier relativ stark ein. Ich habe hier so auf dem Satteldach, das ist ja am Rand immer so eine Attika, und die war glücklicherweise magnetisch, warum auch immer. Und da habe ich so eine 1 Meter lange Mobilfunkantenne, so eine NR770 auf einem Magnetfuß draufgeklatscht und ja, das ist das Ergebnis dann und fütter die mit 10 Watt.
1: Ja, das ist ein super toller Relais, das ist ja richtig gut. Wenn ich manchmal die Mörskapellen bilde an den Feldern, da kriege ich das sogar mit dem Handfunkgerät geöffnet, also das ist schon sehr, sehr gut. Stefan, dein Rufzeichen war Delta Lima 1 und dann habe ich Echo und dann den Rest habe ich schon wieder vergessen.
0: Ja, ja, ja, das ist auch ziemlich lang am Ende. Basulu, ESZ am Ende. Ja, ja, ich mache ja viel CW und es ist echt nervig, so ein langes Rufzeichen zu geben.
1: Ja, okay, habe ich mir notiert, aber ich war ja gerade auch gesprungen. Ich wurde jetzt auch gerade wieder im Hintergrund gerufen. Ich wähle mich mal raus. Delta Golf 2, Echo Bravo Golf.
0: Ja, alles klar. Dann bedanke ich mich für den kurzen Test. Sag mal 73 Richtung Mörs hier aus Emd. Und ja, bis zum nächsten Mal. DL1CSZ.
1: Ja, 73 ebenfalls von mir. Ich habe da auch der Eingang. Ich aber leider nicht.
0: Das wäre mit 10 Watt auch, auch echt schon ein Wunder, ne? Alles klar. 73 und danke für den Test.
1: Kein Problem, jetzt muss ich aber.

0: Virgo.
1: Yes, Delta Oscar Oscar Whiskey.
0: Schönen guten Abend, Jack Delta Mike 1 von Bravo.
1: Hallo Josef, da habe ich doch richtig getippt. Ich war mir eben nicht so sicher, ne? Aber jetzt, alles gut, Josef.
0: Ich habe eine neue Funkgerät, da muss ich noch mal morgen früh noch mal zum Dieter hin. Ich habe noch kein Mikrofon dafür.
1: Ah, das ist schlecht. Du hast so einen tollen Transceiver von Alcom. UKW-Gerät. Hast du doch früher gehabt, oder?
0: Ja, ich hatte UKW und Kurzwellengerät, ja. Und dann nochmal einmal Kurzwellenreffer nochmal, ne? Ja, also drei UKW und Kurzwellengerät, ne?
1: Ja, aber was du früher hattest, das war irgendwas von Alcom. Boah, EC, weiß ich nicht. Das war wohl ein reines UKW-Gerät. Also 2 Meter, 70 Zentimeter und 23 Zentimeter kann dieses Gerät. Ich weiß aber nicht mehr die genaue Bezeichnung, müsste ich jetzt nochmal nachgucken im Internet.
0: Hat sich auch viel geändert. Ich habe ein ganz neues Gerät bekommen, ne? Und bis am Morgen. Ich da mit dem Gerät dahin mit der Ausprobierung war. Ich muss da eine längere Antenne haben, nicht? Und guck, ob sie die da hat, weiß ich jetzt noch nicht. Und morgen früh fahr ich da nochmal kurz hin.
1: Also fährst du morgen früh nach Dieter, ja?
0: Genau, genau. Da wird er nochmal gucken. Ja. Mein Funkgerät ist das wohl schön, ne? Und Mikrofon muss ja noch speziell, glaube ich, wie man gesagt hat, ne? Da muss ich nochmal gucken, was der Funk hat. Morgen früh sagt.
1: Okay,
0: gut,
1: okay, dann muss er hin. Ja, gut, wenn er bestellen muss oder so, vielleicht kann er das ja auch dein Telefon nicht machen. Dann sagst du so und so, dann bestell mir doch bitte, ich hole es dann und dann ab, ne? Weil das habe ich auch schon mal gemacht.
0: Ja, das werde ich auch machen, ne? So. Ja, ja, ne, ich kann jetzt diese Moment hier raus auf dem neuen Gerät alles weiter.
1: Was ist mit dem neuen Gerät?
0: Ja, da sind auch, ich habe da schon 7 Frequenzen drauf. Und ich nehme hier von dem UKW-Gerät die ganze Seite und tue hier rüberladen und dann darf ich hier auch da drauf.
1: Ah, okay. Ja, bei mir hat sich nichts verändert, ne, von den Gerätschaften. Kurzwelle habe ich das 7.3, da bin ich sehr zufrieden mit. Boah, also das UKW-Gerät hätte ich damals auch gerne gehabt, aber das war dann um 2000 Euro oder was. Aber mir ja ein bisschen zu viel, ne? Ja. Dann reicht mir auch so ein mobiles Gerät.

0: braucht ja nicht mehr seine Lösung. War auch gut, aber der Reiz ist halt da, ne? Das ist ganz klar, war mir was zu teuer.
1: Ja, ich war zu Hause, da findet da bei mir eine Türjemand, also unten, das auf den Rücken und hab gesagt, 30 Tage, ne? Haben wir es lange nicht mehr gesehen, der war sehr bunker. Da hat er mich einen Anschubkasten, wo die Funkgeräte reinsetzen kann, einen Schubkasten. Ein tolles Ding so. Kann er damit an. Ich sag, was soll ich damit? Ja, da kriegst du schön deine Geräte rein. Und da haben wir zweimal reingesetzt. Und da werden die auch da drin, ne? Und, ja. Und, ich habe mich, ich sag, was ist das für? Gar nichts. Das kenne ich ja, ich habe mal mehrere Freunde. Und dann hat sie auch gesagt, dass sie damals die 5 gehabt. Die haben aber einfach gekauft, ne? Und so weiter. Und ja, ich sage leider, haben sie keine mehr von. Aber ich muss dann nochmal gucken, wo das damals war. Ich weiß nicht, wo er war. Und wenn er nochmal einfahren, ist es dann, der eine neue Rolle haben. Und ja. Da will ich ja nochmal hinfahren, mal gucken, ob da noch was ist, ne? Da weiß ich nicht, ne? Das ist schon lange her, ne? Und war ja auch Bergheim, Retourwagen, ne? Und da war schon mit jemandem mitgefahren, ne? Aber das Pferd ist schwer, das ist krank, ne? Kann nicht fahren und, ja, ne? Und das ist jetzt schlecht für mich, da nach Bergheim zu kommen, ne? Und, mit der Bahn und so weiter. Und da bin ich Schwierigkeiten. Und soweit kann ich nicht mehr fahren. Also könnte ich fahren schon, aber da bin ich da immer an die, gibt da einen Aufzug, ich komme da raus und da und so weiter. Und da ist der Haken dabei. Nicht? Und Richtung Bergheim fahren, ich gucke gleich Geld hier, aber nee, da fahre ich nicht mehr. Und was will ich? Ein bisschen Jagdzeit da unterwegs, ne? Und ja, so ist er. So ist er, ne? Und das ist die Putzung, aber

0: weiß jetzt, ob der Josef da jetzt ein Timeout ist, aber soweit ist halt durchgekommen, ne? Hier ist übrigens der Delta Oscar 8 voll für Whisky. Ja, wenn du jetzt, ja, im Rollstuhl noch sitzen solltest, ist das natürlich dann schwierig, alleine das alles zu managen, dann müsstest du auch eine Begleitperson, und dann muss man gucken, ich weiß jetzt, die Bahnen sind ja mittlerweile schon so ausgestattet, dass du auch als behinderter Mensch, gehbehindert, den Rollstuhl dann von A nach B kommst, ne? Aber alleine würde ich das jedenfalls nicht machen. Da würde ich auch gucken, eine Begleitperson, was dir dann hilft und so weiter. Ich denke, das wäre dann besser.
1: Ah, hier ist er. Nee, so ein Fahrrad halt mit dem Gebet, ne? Und, ja, nee, das ist alles okay, ne? Und, ich habe ja alles neues Kabel gekriegt, ist auch lang genug, ne? Das hat so abgeschoben genommen, neue. Er hat das ganze Kabel durchgezogen, alles. Und, ne? Und, ja. Es kommt noch die Kochstelle noch, ne? Der Maschinen da, sagt der Dieter, hat er jetzt aufgestellt, ne? Und da wird er aber erst nächste Woche sein, sagt er von mir, ne? Und aber trotzdem fast morgen früh nochmal hin. Vielleicht kann ich dann andere Sender auch noch mitnehmen, ne? Ja, und so weiter, ne? Ja. Da muss ich aber nochmal gucken, ne? Und ja, was die Kosten, ne? Und so weiter, ne? Also, ja. Wie immer weiter, Günther. Günther, ich grüße dich abschieden. Ich bedanke mich, dass du reingekommen bist. Und schönen Abend zu dir nach Hause. Auf deine

0: Punkt, der war immer der Größte bei Josef. Ansonsten haben die wohl die 73 noch schön ab und die war selber mal ein Panorama für 40. Mach's gut, Gilbert.
1: Ja, alles klar, Josef. Hier ist übrigens Delta Oscar. Mitgeben das. Heute ganz normale Stationär. Genau. Ne? Ja, dann wünsche ich dir noch eine angenehme Woche.
0: Tschüss.
1: Tschüss, Josef.

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Ach, wunderschönen guten Abend, Peter. Ja, grüß der Peter, den Peter, das hat was. Hast du recht, wie geht's dir, Peter? Mike zu dir. Ja, ich habe hier heute Vormittag so ein bisschen rumgemacht im Keller, so ein bisschen sortiert, meine kleinen Sortierkästen haben alle aufgefüllt. Ich hätte gerade mit dem Dieter gesprochen, aber direkt hat das wieder nicht geklappt heute irgendwie so. Da waren wir gerade auf unserer Frequenz, deswegen dachte ich, ja, rufe ich mal hier schnell durch. Der wollte mich irgendwie anrufen, aber ich hab mein Telefon ist im Keller und ich wollte da gerade runtergehen. Jetzt hast du durchgerufen. Ja, alles klar. Noch nicht am Schlafen, das gibt mir ja Wunder, immer. Doch, ich wollte gerade ins Bett gehen. Aber ich habe dich gehört. Ich denke, melde dich mal kurz rein. Ja, das war soweit. Der 9 Sierra Papa hier am Rohr. Mike zu dir. Ja, wie gesagt, ich warte mal, ob der Dieter jetzt noch hier rüber geschwankt kommt. Und ich wollte ihm nämlich gerade hier den unseren Freitagsplan erklären, den wir da ausgeheckt haben. Und aber wie gesagt, der Durchgang kam da irgendwie nie durch, ne? Und da dachte ich, dass er jetzt hier wenigstens mal eben drüber kommt aufs Relais. Soweit alles klar, Peter. Wir hören voneinander. Ich würde jetzt sagen, stand by. Ich bin unmüde, ich weiß auch nicht warum. Ich bin gleich doch am Wetter. Wünsche dir eine gute Nacht und ja, es ist 73 und QRT, Delta Römer 9, Sierra Papa. Ciao. Ja, alles klar, Peter. Dann gut Nächtle und ja, wir haben ja dann alles wie dann am Freitag besprochen. Okidoki, dann gute Nacht und ja, wenn ich durchbimmeln, gell? Yes, Sir. Alles klar, bis dahin. Ich gucke mal, ob der Dieter jetzt hier schon ist. DO5DB, DR9DPA.